0: 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Und dann jeftet über auch noch eine ganz wichtige Sache, wo der Heilige Geist mit uns tät. Er jeft uns nämlich Gove, damit wir eine Gemeinde halb beziehen, die Gemeinde abzubauen. In 1. Korinther Kapitel 12 redet er ziemlich lang darüber, und Paulus sagt es so: Über die Gaben des Geistes aber will ich euch, liebe Brüder, nicht in Unwissenheit lassen. Ihr wisst, als ihr Heiden wart, zog es euch mit Macht zu den stummen Götzen. Darum tue ich euch kund, dass niemand Jesus verflucht, der durch den Geist Gottes redet, und niemand kann Jesus den Herrn nennen, außer durch den Heiligen Geist. Und so, ich stelle, was ich hier lese, ist, wann wie zu Jesus zu hören, dort kann bloß durch den Heiligen Geist passieren. Wann wie Jesus unseren Herrn nennen, der Janze, dem wir gehorsam sind, dort erst durch den Heiligen Geist. Also die Menschen, die sich ganz bewusst Jesus handgegeben haben, zehn Leute, dazu auch den Heiligen Geist haben. Dann sagt Paulus wieder, das. Es sind verschiedene Gaben, aber es ist ein Geist. Und es sind verschiedene Ämter, aber es ist ein Herr. Und es sind verschiedene Kräfte, aber es ist ein Gott, der da wirkt, alles in allen. In einem jeden offenbart sich der Geist zum Nutzen aller. Also jeder Mensch, jeder, der Jesus angehört, der hat zumindest eine Gabe zu tragen, mit der er den anderen Menschen dienen kann, denen er helfen kann, damit sie in ihrem Glauben auch Wasser ziehen. Was nun ganz genau diese Gabe ist, dort muss jeder von sich selbst ausfinden. Aber die Bibel sagt uns eine von diesen Gabe, denn dort, wo wir uns im nächsten Programm nur da beziehen, wenn wir uns zwar hier treffen, wie die Bibel sagt.
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Die Glocke ist nun 9:49 Minuten.

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Mittagessen in drei mit 41 Minuten.

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0: 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Das ist ein Studium von J. Vernon McGee und das übersetzt von Englisch nur Plottich von Prediger Elmer Reimer. Das Programm kam über der Laufwahl 5. der Werk von Montag der Freitag und nimmt uns durch die ganze Bibel über eine Zeit von 5 Jahren. Dort fängt an mit 1. Mose im Alten Testament und geht ganz durch Offenbarung im Neuen Testament. Ich lade euch an, eine Bibel zu nehmen und anzuschalten, um Gottes Wort zu studieren. Die Bibel wisst uns, wo wir können mit Gott versöhnt werden und dann mit ihm in Gemeinschaft leben. Der Text für diese Lektion ist 1. 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Vater, wir danken dir, Vater, dass wir diese Gelegenheit haben, dein Wort zu nehmen und dort zu studieren. 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Hier ist Prediger Elmer Reimer mit dem Programm durch die Bibel.
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4: Die Glocke ist nun 9 mit 50 Minuten.
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Was für Probleme bringen ihre Steine? 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

Der Bibelvers für den Tag ist aus Psalm 119,5. Dein Wort ist eine Lampe, mit den Weg zu weisen, auch ein Licht mit den Stich zu bedachen. Dort schafft die in unserem Leben, wo wir feilen, als wenn wir im Dunkeln gehen. So schenkt mir dort, als mein Mann Roland gestorben hat. Er war wahr, die Bibel zu nehmen und dort Berne zu lesen. Viele Mal fehlt man so, als wenn einst die Bibel falsch urgent von uns geschrieben sind. Dort ist sehr gut, wenn wir jeden Tag ein paar falsch lesen können und dann auch uns da noch holen. Wir wollen noch beten. Ans Leiber Vater im Himmel, wir danken dir, dass dein Wort so aus ein Licht auf unserem Weg ist. Lass uns das niemals vergessen, weil du hast uns die Bibel gegeben, um uns in dieser dunklen Welt jeden Tag den Weg zu weisen. Dankeschön, dass wir auch zu dir jeden Tag im Gebet reden dürfen. Von dort beten wir besonders für die, die Probleme mit Nierensteinen haben. Ich bete, dass sie dein neue Halb schreien haben und dass deine heilende Hand über an ist. Herr, ich bete, dass wir immer weiter in dein Wort die Bibel nennen und uns von dir jeden Tag leiten lassen. Amen. Das nächste Mal reden wir noch mehr über Nierensteine. Ab weiter hier.

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0: Ihr habt angeschaut oder Programm Leichte Bibel. Das ist ein Studium von J. Vernon McGee und das Evasat von English No Plotage von Prediger Elmer Reimer. Das Programm kam über der Laufwahl 5. der Werk von Montag bis Freitag und nimmt uns durch die ganze Bibel über eine Zeit von 5 Jahren. Dort fängt an mit 1. Mose im Alten Testament und geht ganz durch Offenbarung im Neuen Testament. Ich lade euch an, eine Bibel zu nehmen und anzuschalten, um Gottes Wort zu studieren. Die Bibel wisst uns, wo wir können mit Gott versöhnt werden und dann mit ihm in Gemeinschaft leben. Der Text für diese Lektion ist 1. Mose, Kapitel 18, Vers 9, durch Kapitel 19, Vers 5. Von der, wo wir wieder sein, wo die zwei Männer, nur Abraham und Sarah, kommen werden und er dort sagen, dass die Zeit hier kommen, dass sie würden ihn sehen haben. Zweitens sagen wir, dass diese Männer ihn verleiten und nur Sodom und Gomorra abzugehen, um die Stadt zu verdorben. 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Ich möchte dich fragen, hast du so eine Bürde für deine Angehörige, als Abraham hat für seinen Neffe Lot? 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Ich vertraue, dass die Wahrheit wollen, wirklich gesehen wollen, durch diese nächste halbe Stunde, indem dass die Torhörchen zu der sehr wichtigen Lektion, was wir von dir haben. Vater, wir danken dir, Vater, dass wir diese Gelegenheit haben, dein Wort zu nehmen und dort zu studieren. Amen. Hier ist Prediger Elmer Reimer mit dem Programm durch die Bibel.
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1: Die Glocke ist nicht 2, mit 30 Minuten.
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1: Die Glocke ist nicht reu, mit 42 Minuten.

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Na, ich würde mich darüber freuen, in Ihren konstruktiven Freund dort zu einladen. Bis dann. Tschüss.

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2: I tried to help my brother learn his memory verse, but he's hopeless. 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
3: Well, I hope you didn't say that to him. It's easy to tear someone down with your words. Are you careful with the words you say? I'm Zach, and this is Keys for Kids. Thanks for stopping by. When you're frustrated, it's tempting to say something mean to another person, But just remember, it's a lot easier to make someone feel bad than it is to build them up and encourage them. Proverbs 16 says, "Wise people always think before they speak, so that what they say is worth listening to." 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He recited each word slowly. "Okay, now see if you can repeat it." 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"You're hopeless," he said. "Go practice on your own. I have to finish my homework." 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"I'll do better," he said. 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"Yeah, right." As Milo got up from the table, Joel saw his mom standing in the doorway. She smiled at Milo. "Go work on your verse in your room, and I'll be in to help you in a few minutes." After Milo left, Mom turned to Joel. "I'm disappointed in your attitude toward your brother. He struggles to learn things and needs help and encouragement." 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"Unfortunately, it's much easier to tear down than to build up. In most areas of life, not just construction." 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"For example, we often find it easier to criticize people for what they do wrong than to praise and encourage them. But none of us is perfect, are we?" She looked at Joel. "That's why Jesus died to save us. He took the punishment for our sins so we could have freedom and forgiveness in Him. And we need to show His love to others by encouraging them when they're struggling." 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"I need to go find Milo," he said, "and help him learn a verse." Well, how about you? Do your words and attitudes encourage others? If someone is struggling with something that's not a problem for you, do you help them? If somebody does something well, do you say so? Trust Jesus to help you be an encourager. Use your words and attitude to show others His love by building them up instead of tearing them down. Our key verse is Hebrews 3:13.
2: Encourage each other every day.
3: And our key thought, use encouraging words. 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

0: de Klok erst nu saß, mit 41 Minuten.
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